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1: Es ist 3 Uhr.
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0: Guten Morgen am Donnerstag, Patricia Scheuchenstuhlmark, Ehrengruß da auf Radio Grün-Weiß. Guten Morgen, Viertel nach sieben ist es gleich. Und ja, bei uns gibt es jetzt eine sehr interessante Geschichte.
1: Ein Boxkampf.
0: Ja, fast. Kinder haben gestritten in Wien, am Fußballplatz, am Ippenplatz in Otterkring, um genau zu sein. Nichts Ungewöhnliches eigentlich. Es haben sich dann aber die Mamas ein bisschen eingemischt. Und mitgestritten, ordentlich.
1: Ich sage immer, die Kinder sollen mal bitte streiten lassen, die richten sich das schon, aber heutzutage ist es ja wirklich so, die Mamas können ja Karo geben, ja? Ich sage ein bisschen, das ist so ein Helikopter-Mama-Ding, man muss irgendwie offensichtlich auch körperlich dann schon sein Kind verteidigen, jedenfalls. Die Mütter haben nicht nur mitgestritten, die waren ein ganz schlechtes Vorbild. Eine Mama hat sogar einen Besen genommen, wo der hergekommen ist am Ippenplatz, hat mit dem Besen auf die eine Mutter, auf die andere halt eingeschlagen. Das war eine Riesenschlägerei. Ein Kinderfahrrad ist dann auch noch durch die Luft geflogen, hat offenbar auch noch wen getroffen. Also ein Tohu wa Bohu. Ich glaube, der Ippenplatz ist eh bekannt für alle, die sich da in Wien ein bisschen besser auskennen. 7 leicht Verletzte insgesamt. Also die Mütter und auch Kinder sind da wirklich verletzt.

0: gestürzt worden, die Rettung hat kommen müssen. Also, so soll es dann nicht sein.
1: Na, eigentlich verbindet der Sport ja. Aber manchmal spaltet er auch.
0: Manchmal spaltet er. Und ich denke mir immer, eigentlich sollte ja die böse Stiefmama mit dem Besen davonfliegen, dass man Besen da zum Schlagen nimmt.
1: Lasst gerne Kinder die Besen nehmen. Daheim.
0: Lasst die Besen daheim.
1: Mehr Musik. Passend.
0: Eye of the Tiger. Rocky Balboa. Wir rüsten uns für den Donnerstag.

0: 13 Minuten nach 7, das ist der Radio Grün-Weiß Verkehrs- und Blitzreport an der Pyrn Autobahn Richtung Spielfeld. Der Kleinalmtunnel ist zurzeit gesperrt, da liegen Reifenteile im Tunnel. In der Zwischenzeit könnt ihr da über die S6, den Knotenbruck und die S35 ausweichen. Gute und sichere Fahrt und gute Musik. Toto Cutugno gleich für euch in der grün-weißen Morgenwelle.
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0: 7.30 Uhr. Schönen guten Morgen.
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0: Im Studio Patricia Scheuchenstuhl und in Semreach setzt sich die Gemeinde für den Verbleib einer kurdischen Familie ein, der die Abschiebung in die Türkei droht.
2: Ja, die Familie Yabas, die hätte schon am Montag abgeholt werden sollen. Die Abschiebung ist aber jetzt vorerst gestoppt worden. Die Familie, die lebt seit knapp 3 Jahren in Semreach und gilt auch als gut integriert. Beide Eltern arbeiten, der 14-jährige Sohn spielt in der GRK-Fußballjugend. Mehr als 100 Unterstützungserklärungen sind bereits gesammelt worden. Auch Bundespräsident Alexander Van der Bellen und der Innenminister hat man jetzt um Hilfe gebeten. Derzeit läuft ein zweiter Asylantrag der Familie. Die SPÖ im Bezirk Liezen fordert angesichts zunehmender Hitze und Trockenheit mehr Maßnahmen zum Schutz der Trinkwasserversorgung. Wasser müsse Teil der öffentlichen Grundversorgung bleiben und vor Privatisierung geschützt werden. Gefordert werden unter anderem ein österreichweites Wasserentnahmeregister, mehr Transparenz bei großen Wasserentnahmen sowie zusätzliche Förderungen für Gemeinden beim Ausbau von Quellen, Speichern und Leitungsnetzen. Auch eine verbindliche Hitze- und Klimaschutzstrategie für die Steiermark sei notwendig. Die SPÖ warnt, dass künftig mehr als 470 Gemeinden in Österreich von Wassermangel betroffen sein könnten. Deshalb müsse bereits jetzt stärker eine langfristig sichere Wasserversorgung investiert werden. Und der Ligister Michelin-Sterne-Koch Florian Wörgötter hat die Steiermark beim Fine Dining Festival Chefs in Het Bos in Amsterdam vertreten. Insgesamt waren 34 Spitzenköche zu diesem Kulinarik-Event eingeladen. Wörgötter, der hat ein 3-Gänge-Menü mit steirischen Produkten serviert. Verarbeitet wurden da unter anderem Kohlrabi und Karotten aus Ligist, Kürbiskernöl, Seeforelle aus Mariazell und Schafsjoghurt aus Weiz. Ja, und mit dem Auftritt, das soll auch die Erlebnisregion Graz international als Kulinarik-Destination beworben werden. Die Niederlande, die gelten ja für den steirischen Tourismus als zunehmend wichtiger Markt. Und ein wichtiger Wettermarkt heute, da tut sich ein bisschen was. Da kommt zur Sonne nämlich auch ein bisschen Regen, möglicherweise dann auch Gewitter dazu. Zunächst aber Sonnenschein, derzeit noch angenehme Werte, so um die 15 Grad. Aber heute, es wird wieder schwül werden, 26 bis 33 Grad bei euch im Süden. Da bleibt es auch trocken, aber im Bergland am Nachmittag. Dann ein paar Regenschauer und Gewitter werden damit dabei sein. Zum Teil können die heftig werden, also auch eine ganz zarte Unwetterwarnung derzeit. Wir schauen es uns natürlich weiter im Laufe des Tages an.
0: 7.33 Uhr, der Radio Grün-Weiß Verkehrs- und Blitzreporter. Gibt es noch immer Probleme auf der A9 Pyrenautobahn Richtung Spielfeld? Schauen wir da gerade die Aschenack Verkehrskameras an. Der Geilenalm-Tunnel, der ist weiterhin gesperrt. Da liegen Reifenteile im Tunnel. Soll es aber relativ bald weitergehen. Ansonsten ist wieder alles ruhig. Sollte euch was auffallen, 038 42 43 3x die 0. Weiterhin gute und sichere Fahrt.
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1: 7:07. Guten Morgen am Donnerstag. Gleich nach Queen und David Bowie gibt's bei uns die Freizeit.

0: legendäre Nummer. Guten Morgen. 7.41 Uhr.
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0: Und Patricia, da gibt's heute in der Obersteiermark schon ein Konzert.
3: Ja, um 18.30 Uhr sorgen die Leoben Summer Nights am Hauptplatz für Sommerstimmung. Diesmal steht die Golden Hits Night mit der Band Awake auf dem Programm.
0: Am Freitag um 17 Uhr, da laden die Jungmusikerinnen und Musiker des Blasmusikbezirks Leoben zum ersten Abschlusskonzert ihres Jugendcamps. Und zwar im Landhotel Reiting Blick in Schadorf. Da gibt's einen Dämmershoppen mit anschließender Grillerei.
3: Am Samstag ab 10 lädt die Feuerwehr Knittelfeld zum großen Familienfest und Tag der offenen Tür. Euch erwarten Einsatzvorführungen, Fahrzeug- und Geräteschau, Rüsthausvorführungen, Kinderprogramm und Musik. Außerdem könnt ihr in Knittelfeld mit der Teleskopbühne von oben dann auch noch runterschauen.
0: Ebenfalls am Samstag ab 11 Uhr, da steigt in Karlsdorf das Fest der Tierhilfe Steiermark mit Hüpfburg, Kinderprogramm, Hundepools, Tombola, Kulinarik, Livebands und auch einer Disco. Da ist auf jeden Fall für einen abwechslungsreichen Tag gesorgt.
3: Am Samstag um 14 Uhr folgt das große Abschlusskonzert des Jugendcamps des Blasmusikbezirks Leoben auf der Festwiese in Niklasdorf. Die jungen Musikerinnen und Musiker, die freuen sich auf zahlreiche Besucher.
0: Am Sonntag ab 10 Uhr, da heißt es in Krieglach wieder Platzeln. Die Landjugend Krieglach lädt da nämlich zum traditionellen Maibaumumschneiden am Marktplatz mit buntem Rahmenprogramm ein. Weitere Infos gibt's online unter krieglach.at.
3: Und ebenfalls am Sonntag ab 10.30 Uhr lädt der Musikverein Gahl zum Gala Weisenblasen bei der Loretto-Kapelle am Sommertörl. Nach der Heiligen Messe bei der Bergkapelle Maria Loretto geht es mit Almfest, Weisenblasen und Kulinarik weiter. Alle Infos findet ihr unter murtal.at.
0: Und wie immer, egal was ihr unternehmt, wir wünschen euch ganz, ganz viel Spaß dabei.
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0: vor 8, das ist der Radio Grün-Weiß Verkehrs- und Blitzreport, jetzt mit guten Nachrichten von der A9 Richtung Spielfeld. Der Kleinalmtunnel ist wieder offen, es gibt aber jetzt ordentlich Stau. Zwischen der Mautstelle Kleinalm und Übelbach plant er bis zu 20 Minuten mehr ein. Gute und sichere Fahrt und gleich Paul McCartney. Das ist ein richtiger Evergreen, oder?
1: Ja, auch so ein Musiker, weil wir vorher geredet haben, den würde ich so gerne mal treffen. Also das wären so Highlights meines Lebens. Bitte, bitte.
0: Ja. Geht sich vielleicht noch aus?
1: Musikalisch jedenfalls auf alle Fälle.
0: Hope of Deliverance. Gleich.
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0: In 8 Minuten wird's auch schon 8. Guten Morgen!

0: Manchmal braucht es einfach mal was Gutes.
1: Genau.
0: Gibt's bei uns nach 8 in der grün-weißen Morgenwelle. Geht's heute um Gemüse.
1: Sehr gut.
0: Mahlzeit.
1: Und guten Morgen.

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1: Im Studio Helene Feichtenhofer. Schönen guten Morgen. Wie den Bauern in der aktuellen Dürre helfen, darüber streitet die Regierung nach wie vor. Mittlerweile drohen diese Verhandlungen sogar zu scheitern. Michael Schäder, was ist das Problem?
2: Es spießt sich da vor allem am Klimagesetz. SPÖ und Neos machen das längst überfällige Klimagesetz zur Bedingung für Hilfen. Auch ÖVP-Minister Totschnig sagt, wir brauchen es. Es gibt auch einen Entwurf dafür. Aber ÖVP-intern legt sich der Wirtschaftsflügel dagegen quer. Vor allem das Ziel einer Klimaneutralität bis 2040 ist da der Wirtschaft ein Dorn im Auge. Und auch Wirtschaftskammer und Industriellenvereinigung wollen von diesem Ziel nichts wissen.
1: Heute soll es auf jeden Fall noch einmal einen Versuch für Gespräche geben. Gelingt auch da nicht zumindest eine Annäherung, drohen die Bauern in der aktuellen Dürrekrise leer auszugehen. Nach Deutschland und der Schweiz hat nun auch Österreich damit begonnen, Asylsuchende nach Italien zurückzuschicken. Möglich macht das der neue EU-Asyl- und Migrationspakt. Seit der gilt, hat Österreich bislang 4 Menschen nach Italien zurückgebracht, berichten italienische Medien. Heftige Unwetter gestern in Deutschland. Mindestens eine Frau ist dabei auch ums Leben gekommen. Weitere Menschen wurden verletzt. In Brandenburg oder Hessen haben schwere Stürme teilweise Häuser abgedeckt. Einige Häuser sind aufgrund der Schäden nun auch unbewohnbar. Es gibt den Verdacht, dass es Tornados waren, die da durchgezogen sind. Österreich hat einen neuen Lotto-Millionär. Ein Spieler oder eine Spielerin hat gestern den 6-fach-Jackpot geknackt und gewinnt mehr als 7,3 Millionen Euro. Der Schein ist in Niederösterreich aufgegeben worden. Es war ein Normalschein.
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3: Ob das Wetter heute so ein Jackpot ist. Zunächst auf alle Fälle, da gibt's einiges an Sonne, so auch bei euch zum Aufstehen schon in Bad Mitterndorf. Guten Morgen, 16 Grad messen wir da. 20 Grad sind sogar schon bei euch in Knittelfeld und 24 in Gamlitz. Im Süden, da bleibt's heute auch sonnig und trocken, aber im Bergland, da kommen dann am Nachmittag doch ein paar Regenschauer und Gewitter daher. Zum Teil können die heftig sein. Es liegt auch daran, dass es schwül ist draußen bei 26 bis 33 Grad.
4: Danke, Patricia. 3 Minuten nach 8 ist es gleich. Das ist der Radio Grün-Weiß Verkehrs- und Blitzreport mit guten Nachrichten von der A9 Pyrnautobahn Richtung Spielfeld. Der Stau nach der Kleinalmtunnelsperre, der hat sich komplett aufgelöst. Danke da an den Mario fürs Update. Und es gibt ein bisschen Stau in Graz, und zwar in der Puntigammer Straße in beide Richtungen. Da braucht ihr bis zu 10 Minuten länger. Sollte euch was auffallen, gerne melden. Gute und sichere Fahrt.
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4: Ja, und bei uns gibt's gleich einfach mal was Gutes mit Julia Hofer. Geht's heute um Gemüse?
3: Ja, und einfach mal was Gutes natürlich auch in der Playlist zum Aufstehen. Musik aus der Steiermark gleich von Caro Fuchs. Sackerl ist parat und das ist Pink für euch. Beautiful Drama. Guten Morgen.
4: Guten Morgen, Patricia Scheuchenstuhl und Marc Ehrengruß da.

0: Guten Morgen. 7:10 ist es gleich.
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0: Früher hat es ja wirklich ganz, ganz viele regionale Gemüsesorten gegeben. Von denen werden aber heute nur noch die wenigsten angebaut. Und Julia, ausgerechnet, diese könnten durch den Klimawandel jetzt wieder richtig interessant werden.
2: Genau, denn ein internationales Forschungsteam macht gerade darauf aufmerksam, wie wertvoll diese Vielfalt ist. Denn weltweit sind mehr als 1480 essbare Gemüsearten bekannt. Mhm. Und traditionelle Sorten und ihre wilden Verwandten könnten laut den Forschern Eigenschaften besitzen, die bei Hitze, Trockenheit oder Krankheit besonders nützlich sind. Die Idee ist also nicht, Gemüse künftig um die halbe Welt zu importieren, sondern in jeder Region die Vielfalt zu nutzen, die dort vorhanden und gut angepasst ist.
0: Und auch bei uns in Österreich haben wir ganz, ganz viele eigentlich.
2: Ja, und was für einer, denn bei Achenoa in Niederösterreich werden zum Beispiel mehr als 5500 gefährdete Kulturpflanzensorten erhalten. Darunter allein über 1000 verschiedene Bohnen und andere Hülsenfrüchte.
0: Boah.
2: Gleichzeitig wird in Österreich...
0: Ganz, ganz viele eigentlich.
2: Ja, und was für einer, denn bei Achenoa in Niederösterreich werden zum Beispiel mehr als 5500 gefährdete Kulturpflanzensorten erhalten. Darunter allein über 1000 verschiedene Bohnen und andere Hülsenfrüchte.
0: Boah.
2: Gleichzeitig wird in Österreich gezielt an klimafitten Sorten geforscht.

0: Kindermusikcamp hat bei der Jeunesse eine lange Tradition. Seit mehr als 35 Jahren veranstaltet die Organisation im Sommer nämlich Musikcamps für Kinder und Jugendliche. Generalsekretärin Birgit Hinterholzer.
1: Und ich muss ganz ehrlich sagen, ich bin da immer voller Begeisterung. Eine Woche lang proben Kinder und Jugendliche gemeinsam, wohnen zusammen, essen zusammen. Viele kennen einander vorher gar nicht. Und am Ende dieser Woche steht ein Orchester gemeinsam auf der Bühne, das so voller Leidenschaft und Begeisterung für die Musik steht.
0: Ja, was die Kinder von diesem Camp mitnehmen, ist auch so viel mehr als nur Musik.
1: Sie lernen, aufeinander zu hören und Verantwortung zu übernehmen für die ganze Gruppe, über sich hinauszuwachsen in einem Alter, in dem das enorm prägend ist. Für viele ist es die erste Woche ihres Lebens, wo sie in einem Orchester sitzen, wo sie ohne Eltern sind, ohne Freunde sind, völlig Fremde rundherum. Und trotzdem oder gerade deshalb kommen Freundschaften zustande und ein Selbstvertrauen, die weit über das Camp hinauswirken.
0: Die beiden öffentlichen Abschlusskonzerte, die finden dann diese Woche am Samstag um 19 Uhr und am Sonntag um 11 Uhr im Turnsaal des Bundesschullandheims Mariazell statt. Wir drücken euch auf jeden Fall schon jetzt die Daumen. Das ist jetzt Lionel Richie mit Easy. Donnerstagmittag auf Radio Grün-Weiß. Mahlzeit.

0: Eine gut integrierte Familie aus Semriach soll abgeschoben werden. Die Gemeinde tut jetzt alles, dass das verhindert wird. Die Infos dazu, die hört ihr in 8 Minuten in den Nachrichten um 12:30 hier bei uns auf Radio Grün-Weiß.
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0: stellvertretend für alle. Danke, dass es dieses Duett gibt. Eros Ramazzotti und Tina Turner. Schönen Donnerstag, 12.30 Uhr.
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0: Im Studio Patricia Scheuchenstuhl.
2: Mahlzeit. In Semriach setzt sich die Gemeinde für den Verbleib einer kurdischen Familie ein, der die Abschiebung in die Türkei droht. Die Familie Yabas hätte bereits am Montag abgeholt werden sollen. Die Abschiebung ist jetzt vorerst gestoppt worden. Die Familie lebt seit knapp 3 Jahren in Semriach und gilt auch als gut integriert. Beide Eltern arbeiten. Der 14-jährige Sohn spielt in der GAK-Fußballjugend. Mehr als 100 Unterstützungserklärungen sind bereits gesammelt worden. Auch Bundespräsident Alexander Van der Bellen und den Innenminister hat man um Hilfe gebeten. Derzeit läuft ein zweiter Asylantrag der Familie. Bei einem Verkehrsunfall im Grazer Bezirk Gries ist gestern Nachmittag ein Fußgänger verletzt worden. Der Mann wollte die Rösselmühlgasse außerhalb eines Schutzweges überqueren und dürfte dabei ein herannahendes Auto übersehen haben. Der Lenker hat noch eine Notbremsung eingeleitet und versucht auszuweichen, konnte aber einen Zusammenstoß nicht mehr verhindern. Der Fußgänger ist vom Auto erfasst und auf die Fahrbahn geschleudert worden. Er ist unbestimmten Grades verletzt und ins LKH Graz gebracht worden. Und im interkulturellen Sprachgarten in Admont ist im Rahmen eines gemeinsamen Sommerfestes das erste Regenbogenbankerl der Gemeinde aufgestellt worden. Es soll ein sichtbares Zeichen für Diversität, Toleranz und ein respektvolles Miteinander setzen. Marlene Baumgartner.
3: Der Sprachgarten gilt als Ort der Begegnung. Bewohner aus Admont bewirtschaften dort gemeinsam mit Vertriebenen aus der Ukraine sowie Menschen mit Fluchterfahrung aus Afghanistan und Tschetschenien einen Gemüsegarten. Die selbst angebaute Ernte wird teilweise über die lokale Tafel an Menschen in Admont weitergegeben. Beim Sommerfest ist nun das neue Bankerl gemeinsam mit zahlreichen Gästen feierlich aufgestellt worden. Das Regenbogenbankerl soll daran erinnern, dass Vielfalt eine Bereicherung für die Gemeinde ist und dass Begegnung, Verständnis und gegenseitige Unterstützung das Miteinander stärken.
2: Organisiert worden ist das Sommerfest von Volkshilfe, Grünen, Bürgerliste und SPÖ Admont. Und apropos Sommer, ich glaube, Marc, der gibt sich noch nicht ganz geschlagen in der Steiermark.
0: Nein, auf gar keinen Fall. Von Vorau über Voitsberg bis nach Eibiswald gibt's verbreitet Sonnenschein, auch Richtung Osten aus der Region. Da gibt's auch 33 Grad aktuell. Aber im Norden der Obersteiermark, da sind schon erste Regenschauer unterwegs. Aktuell regnet's da laut Wetterkarte zum Beispiel in Bad Mitterndorf oder auch in Lietzen. Später am Nachmittag sind dann auch teils heftige Gewitter mit dabei, am ehesten im Norden. Möglich sind sie dann aber überall. Und punktuell können dann auch Sturmböen und Hagel sowie Starkregen dabei sein. Südlich von Graz, da bleibt's trocken. Nur zwischendurch scheint auch heute dann die Sonne. Höchstwerte trotzdem 26 bis 35 Grad. Auch am Abend und in der Nacht, da sind immer wieder Regenschauer und Gewitter unterwegs und morgen am Freitag wird's deswegen auch kühler und unbeständiger. Regenschauer und Gewitter sind da wieder mit dabei. 12.33 Uhr, der Radio Grün-Weiß Verkehrs- und Blitzreport. Bitte aufpassen, A2 Südautobahn Richtung Klagenfurt. In der Auffahrt Liboch, da steht ein defektes Fahrzeug. Und eine Viertelstunde länger braucht ihr auf der B320 Enztalstraße. Da staut's bei Bruggern wegen einer Baustelle. Sollte euch was auffallen, gerne anrufen unter 038 42 43 3x die 0. Weiterhin gute und vor allem sichere Fahrt.
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0: Das letzte Wochenende war sportlich für den GRK wirklich zum Vergessen. Schönen Donnerstag hier auf Radio Grün-Weiß. Marc Ehrengroß da. 0:8 Auswärtspleite bei Rapid. Und die GRK-Führung hat reagiert. Cheftrainer Ferdinand Feldhofer ist freigestellt. Und Präsident René Ziesler hat damit schon früh in der Saison einen neuen sportlichen Impuls jetzt einmal gesetzt. Für ihn war der Montag entsprechend turbulent.
1: Wir haben am Montag um 9 Uhr Training start gehabt. Jetzt war natürlich das Ganze alles sehr, sehr eng, aber trotzdem haben wir im ersten Schritt uns mit dem Cheftrainer Ferdinand Feldhofer getroffen und haben ihm Dienst freigestellt. Daraufhin war die Aufarbeitung mit der Mannschaft bis jetzt sehr, sehr viel zu tun, sehr, sehr viele Gespräche, aber der volle Fokus gilt dem Spiel am Freitag gegen die SV Ried.
0: Interimssportdirektor Andreas Lienhardt hat Co-Trainer Joachim Standfest jetzt vorerst einmal zum Cheftrainer auf Zeit gemacht. Nach dem schwachen Auftritt in Wien steht aber auch die Mannschaft enorm unter Druck. Von den eigenen Fans hat sogar den Vorwurf der Arbeitsverweigerung gegeben.
2: Aufgrund dessen habe ich natürlich auch mit jedem einzelnen Spieler ein Gespräch geführt. Ich kann versichern, dass die Mannschaft nicht absichtlich 0:8 verliert. Soll ein einmaliges Ergebnis gewesen sein und die Mannschaft ist intakt und hat auch versprochen, am Freitag ein ganz anderes Gesicht zu zeigen.
0: Andreas Lienhardt hat auch erklärt, warum der Verein bereits nach 3 Meisterschaftsrunden jetzt die Reißleine gezogen hat.
2: Ob es ein Allheilmittel ist, weiß man nicht. Wir haben uns trotzdem dazu gezwungen gesehen, nach so einem Ergebnis zu handeln. Im Fußball ist es nun mal so, dass ein Ergebnis wie ein 0:8, das nicht alltäglich vorkommt, leider Gottes die Mannschaft gewisse Dinge nicht auf den Platz gebracht hat. Da spreche ich mal von Basics. Ob es die richtige Entscheidung ist, war, wird sich erst weisen.
0: Gleichzeitig läuft jetzt die Suche nach einer dauerhaften Lösung. Andreas Lienhardt hat vom Vorstand den Auftrag bekommen, eine Kandidatenliste für den künftigen GRK-Cheftrainer zu erstellen.
2: Da ist bewusst auch der Joachim Standfest auf dieser Kandidatenliste. Auf andere Kandidaten werde ich namentlich nicht eingehen. Zeitlich haben wir uns da auch keine Grenzen gesetzt. Diese Liste gilt es dann dem Vorstand zu präsentieren und gemeinsam eine Entscheidung zu treffen, die das Bestmögliche für den GRK wird.
0: Ja, bis dahin übernimmt Joachim Standfest. Der 46-Jährige hat unter anderem in Altach schon Erfahrung als Bundesliga-Cheftrainer sammeln können.
3: Na, was soll ich jetzt sagen? Also ja, bin jetzt seit Jänner da. Ich glaube, die Leute da rundherum haben ein bisschen einen Eindruck von mir gewonnen, wie ich gearbeitet habe, wie ich meinen Beitrag zum Trainerteam geleistet habe. Ich bin jetzt mit dem betraut worden, versuche das Beste draus zu machen und das Wichtigste ist für mich jetzt einmal, die Mannschaft dorthin zu bringen, dass wir weiter punkten und dann gehen wir in eine gute Richtung, weil es ist jetzt nichts verloren.
0: Ja, jetzt soll einmal ein bisschen Ruhe einkehren. Vor allem sportlich eine Reaktion dann auch folgen. Und morgen wartet schon auswärts SV Ried. Spannend bleibt jetzt natürlich trotzdem die Trainerfrage. Rund um den GRK werden da derzeit unter anderem Namen wie zum Beispiel Gerald Scheiblehner, Manfred Schmid, Roland Brunnmeier und auch Peter Stöger gehandelt. Und auch GRK-Urgestein Werner Gregoritsch wird da in der Gerüchteküche genannt.

0: Schönen Donnerstag. Das war's bei der Arbeit, gleich vor eins noch. Die John Fox Band. Gleiche Mix mit Johnny Cash. Marc Jernroster, wünsche euch noch einen schönen Tag und ab 15 Uhr heute wieder Fritz Lindner für euch im Treffpunkt Steiermark.
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1: Im Studio Christina Adler. Zwei von drei Österreicherinnen und Österreicher verbringen mehr als 2 Stunden täglich am Smartphone. Das zeigt eine neue Deloitte-Studie. Gleichzeitig zeigt sich aber auch ein Wunsch nach digitaler Balance. Jede zweite Person zwischen 14 und 29 Jahren möchte die tägliche Bildschirmzeit reduzieren. Christoph Waldeck von Deloitte erklärt uns, wie das gelingen kann.
2: Gerade diese an den Randzeiten, bevor ich noch aufstehe, mein Blick aufs Handy und dann am Abend vorm Einschlafen werfe ich auch einen Blick aufs Handy, was ja dazu führt, dass man dann oft schlecht schlaft. Also diese Sachen sollte man, glaube ich, wirklich vermeiden. Und wenn man daran denkt, seine Zeit zu reduzieren, dann würde ich durchaus empfehlen, in diesen Bereichen einzuschränken.
1: Letztlich sei es aber natürlich eine individuelle Entscheidung, wie viel Zeit man am Handy verbringen will oder beruflich muss, betont Waldeck. In Wien hat die Polizei bei einer Schwerpunktaktion gegen Jugendkriminalität 5 Menschen festgenommen. Es hat außerdem zahlreiche Anzeigen gegeben. Jugendliche, oft auch Kinder, die kriminell sind, werden in Österreich immer mehr zum Problem, sagt vor kurzem Innenminister Gerhard Karner. Die Regierung plant deswegen Gefängnisse light für Straftäter, die noch strafunmündig sind, wie die Auszeit-WG, die es derzeit schon in Wien gibt. Außerdem soll das schon lange angekündigte Messertrageverbot nun auch bald wirklich Österreich weit kommen. Neffentrick, Liebesbetrug, Phishing-Mails oder SMS. Diese und andere Betrugsmaschen haben in Österreich im vergangenen Jahr einen Schaden von mehr als 150 Millionen Euro verursacht. Die Info von der österreichischen Nationalbank. Die Täter gehen dabei immer raffinierter vor und versuchen ihre Opfer mit verschiedenen Tricks, um ihr Geld zu bringen. Die Polizei warnt deshalb davor, bei ungewöhnlichen Geldforderungen vorsichtig zu sein. Bahnfahren liegt in Österreich weiterhin im Trend. Die Fahrgäste wünschen sich aber auch Verbesserungen. Das zeigt der aktuelle Bahntest des Verkehrsclubs Österreich. 4 von 10 Fahrgästen finden, dass das Preis-Leistungs-Verhältnis schlechter geworden ist. Außerdem ärgern sich viele vor allem dann, wenn Züge zu spät kommen oder ausfallen und Fahrpläne oft nicht aufeinander abgestimmt sind.
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3: Im Süden und Osten der Steiermark noch strahlender Sonnenschein. 31 Grad hat es da zum Beispiel in Steins, 33 Grad bei euch in Graz, Gleisdorf oder auch in Hartberg. Im Norden der Steiermark, da ziehen jetzt immer mehr Wolken auf, zum Beispiel in Bruck bei 30 Grad oder in Trieben bei 28 Grad. Und es sind auch schon erste Regenschauer im Ennstal unterwegs. Später kommen dann mehr dazu und auch teils heftige Gewitter sind mit dabei, am ehesten auch im Norden, möglich sind sie aber überall. Punktuell können auch Sturmböen, Hagel und Starkregen heute dabei sein. Südlich von Graz, da bleibt es größtenteils trocken. Zwischendurch scheint dort auch die Sonne, heute bei Höchstwerten zwischen 26 bis 35. Grad. Auch heute am Abend und in der Nacht, da sind immer wieder Regenschauer und Gewitter unterwegs. Und morgen am Freitag, da wird es dann kühler und unbeständiger. Vor allem wieder in der Obersteiermark überwiegen die Wolken und da bilden sich wieder Regenschauer und Gewitter. Im Süden gibt es längere sonnige Phasen und nur ganz vereinzelt Gewitter. Morgen bei 22 bis 29 Grad.
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3: 3:01 an neuen Pirn-Autobahn Richtung Spielfeld. Da gibt es Blockabfertigung vorm Schadnerkogeltunnel bei Deutsch-Weißtritz wegen Überlastung. Und B320 Ennstalstraße. Stau bei Progern wegen einer Baustelle in beide Richtungen. Da braucht ihr rund eine Viertelstunde länger. Sollte euch was auffallen. Unfall Staublitzer 038 42 43 3x die 0. Gute und sichere Fahrt.
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0: Texas Lightning over the mountains, 14.30 Uhr. Der Radio Grün-Weiß, Verkehrs- und Blitzreport A9, Bürnautobahn Richtung Spielfeld, Blockabfertigung vor dem Blabutsch-Tunnel und den beiden Gradkorn-Tunnel in Richtung Süden wegen Verkehrsüberlastung. B320 Enstallstraße in beiden Richtungen Stau wegen Verkehrsüberlastung zwischen Bruckern und Gröbming, Zeitverlust hier etwa 20 Minuten. Und gestaut wird auch in Graz wegen Verkehrsüberlastung in der Buntigammerstraße, am Bahnhofgürtel und am Klassie. Hier dauert es jeweils 10 Minuten länger. 038 42 43 3x die 0 oder via WhatsApp 0664 22 22 99 4. Gute Fahrt.
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1: Im Studio Christina Adler. Nachdem es in einem Pyrotechnikunternehmen eine Explosion gegeben hat, läuft derzeit ein Großeinsatz in Winzendorf in Niederösterreich. Noch kilometerweit war eine Rauchsäule am Himmel zu sehen. Richard Berger von der Freiwilligen Feuerwehr Wiener Neustadt zum Einsatz.
2: Eine Person wurde gerettet, 13 Feuerwehren des Bezirks Wiener Neustadt und eine aus Neunkirchen mit 27 Fahrzeugen und über 100 Einsatzkräften sind im Einsatz. Der umfassende Löschangriff hat sehr rasch Wirkung gezeigt. Dank des vorbeugenden Brandschutzes hier im Objekt konnten auch keine weiteren Personen verletzt werden.
1: Die gerettete Person war schwer verletzt und wurde ins Spital gebracht. Rund 100 Personen betreut das Rote Kreuz jetzt mit dem Kriseninterventionsteam. Wie den Bauern in der aktuellen Dürre geholfen werden soll, darüber ist sich die Regierung weiterhin uneinig. So wie es gerade ausschaut, könnten die Verhandlungen sogar ganz scheitern. Streitpunkt ist vor allem ein neuer Entwurf von Landwirtschaftsminister Norbert Totschnig zur Klimaneutralität. Aber auch bei der Frage, wie die Hilfen finanziert werden sollen, ist man sich uneins. Heute sollen die Gespräche dazu weitergehen. Elektro-Lkw und Busse verkaufen sich weltweit immer besser. Im letzten Jahr sind rund 500.000 solcher Fahrzeuge rausgegangen. Das ist fast doppelt so viel wie im Jahr davor, zeigt eine Untersuchung des International Council of Clean Transportation. Bei den E-Lkw hat China die Nase vorn. In Europa werden vor allem Elektrobusse verkauft. Wer schon immer mal in einem Kinofilm mitspielen wollte, hat jetzt die Chance dazu. Für den Dreh eines neuen Netflix-Films werden in München und Oberbayern bis zu 4.000 Komparsen gesucht. Gedreht werden soll die Romantic-Comedy im Herbst, unter anderem auch auf dem Oktoberfest. Wer im Dirndl oder in der Lederhosen kommt, hat bei der Bewerbung auch einen kleinen Vorteil, wie es heißt. Der Titel und die Besetzung des Films sind weiterhin geheim.
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3: Ja, zum Nachmittag ist es schwül und unbeständig. Der Regenschirm, der sollte ständiger Begleiter sein, egal wo ihr unterwegs seid in der Steiermark. Denn es ziehen immer wieder Schauer und teils kräftige Gewitter durch. Dazwischen zeigt sich nur kurz mehr die Sonne. Südlich von Graz kann es sogar länger noch trocken bleiben. Die Temperaturen erreichen 26 bis 35 Grad vor den Schauern und Gewittern. 26 Grad gibt es in Scheifling, 32 Grad in Frohnleiten und 32 Grad in Köflach, 34 Grad in Graz am Jakominiplatz. Am Abend und in der Nacht gibt es zunächst noch Schauer und Gewitter. Später beruhigt sich das Wetter dann zunehmend. Tiefstwerte der kommenden Nacht 15 bis 21 Grad.
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3: 15 Uhr und 3 Minuten, A2 Südautobahn, zähflüssiger Verkehr zwischen Gleisdorf West und Gleisdorf Süd. Im Baustellenbereich, da gibt es 10 Minuten Zeitverlust. A9 Bürnautobahn Richtung Spielfeld, Blockabfertigung vor dem Blabutstundl und den beiden Gratkorntunnel. Grund ist Verkehrsüberlastung. Auf der B64 der Rechbergstraße in beiden Richtungen gibt es die Sperre der Weizklamm wegen Holzarbeiten. Pkw werden über die Landesstraßen umgeleitet. Lkw müssen großräumig ausweichen. Auf der B320 der Enstalstraße in beiden Richtungen Stau wegen Asphaltierungsarbeiten zwischen Bruckern und Gröbming. Zeitverlust hier etwa 20 Minuten. Und Stau gibt es auch in Graz wegen Verkehrsüberlastung in der Buntigammer Straße am Bahnhofgürtel. Dankeschön, Marc, für die Information. Und am Glacis, da ist der Zeitverlust etwa eine Viertelstunde. 038 42 43 dreimal die 0 für eure Meldung. Dankeschön, gute Fahrt.
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3: Ja, heute ist Feiertag. Super, oder? Donnerstag, Feiertag. Ja, heute ist nämlich der internationale Tag der Pizza Hawaii. Der Feiertag für die wohl umstrittenste Beziehung, seit es, naja, ich würde mal sagen, Beziehungen überhaupt gibt. Schinken und Ananas auf eine Pizza, ja, ist für viele ein No-Go. Erfunden hat die Hawaii-Pizza 1962 übrigens der Krieg. griechisch-kanadische Gastronom Sam Panopoulos in Kanada, angeblich einfach aus Abenteuerlust. Und jetzt kommt's. Panopoulos wurde ausgerechnet am 20. August 1934 geboren. Also feiern wir heute nicht nur die Pizza Hawaii, sondern quasi auch ihren Papa. Ob kulinarisch, Meisterwerk oder Verbrechen am Teig. Hauptsache, es schmeckt euch. Ich wünsche euch einen schönen Nachmittag mit Radio Grün-Weiß.

0: das eh schon recht.
1: Café Kuba und alle Achtung im Treffpunkt Steiermark auf Radio Grün-Weiß. Also, wenn ich in der Früh aufstehe und ich schaue auf meinem Kalender, denke ich mir immer, boah, jetzt wäre interessant zu wissen, was 140 Jahre vor dieser Zeit so an diesem Tag passiert ist. Ja, für das haben wir unser Kalenderblatt. Große Ereignisse, kuriose Geschichten gibt es da und Dinge, bei denen man sich vielleicht denkt, naja, das hätte ich vielleicht nicht gewusst.
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3: Heute ist Donnerstag, der 20. August und heute vor 140 Jahren, also 1886, da ist in den USA die allererste Gewerkschaft gegründet worden. Die Forderung damals, ein 8-Stunden-Tag. Heute, selbstverständlich, damals ein echtes Stück Fortschritt. Genau vor 46 Jahren hat der Südtiroler Bergsteiger Reinhold Messner am Dach der Welt Geschichte geschrieben. Allein und ohne Sauerstoffgerät hat er den Mount Everest erklommen. Eine echte Grenzerfahrung, körperlich wie mental und ein Meilenstein im Alpinismus. Heute vor 6 Jahren hat der Giftanschlag auf Alexei Nawalny weltweit für Schlagzeilen gesorgt. Während eines Flugs ist der russische Oppositionspolitiker nämlich kollabiert. Später ist die Vergiftung mit dem Nervengift Novichok festgestellt worden. Bis heute wirft der Fall viele Fragen auf und belastet die internationalen Beziehungen schwer. Geburtstag feiert heute der US-Schauspieler Andrew Garfield. Er hat ja in 2 Filmen auch den Superhelden Spider-Man verkörpert.
4: Wer bist du? Bist du ein Cop?
5: Ist das dein Ernst? Glaubst du echt, ich bin ein Cop? Ein Cop in einem hautengen rot-blauen Anzug? Also du bist ja ein veritables Genie.
3: Er wird heute 43. Und alles Gute zum Geburtstag auch an Demi Lovato. Die US-amerikanische Musikerin und Schauspielerin feiert heute ihren 34. Geburtstag.
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1: Und der Tageshit kommt diesmal aus Österreich. Reinhard Fendrich mit seinem Klassiker aus dem Jahr 1981. Strada del Sole. Übrigens 8 Wochen lang auf Platz 1 der österreichischen Charts.

0: Feine Musik aus dem Jahr 1997 war das. Poison und Pictures of You.
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0: Das würden sich viele wünschen, heuer bei diesem heißen Sommer. Sommerregen.
3: Es war der Sommerregen.
0: Die Seher gleich für euch im Treffpunkt Steiermark.

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Fein. Das ist eher Sommerregen im Treffpunkt Steiermark auf Radio Grün-Weiß. Viel Geduld brauchen die Autofahrer heute auf der A9, der Bühnenautobahn Richtung Spielfeld. Was staut, was geht, Informationen dazu wieder zur halben Stunde bei mir im Treffpunkt Steiermark.

0: Die Mavericks, Someone Should Tell Her auf Radio Grün-Weiß. 15.30 Uhr.
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0: Und seit der Reform der Mindestsicherung 2019 gelten in Österreich je nach Bundesland ja verschiedene Regeln und Beiträge und Beträge. ÖVP, SPÖ und NEOS wollen das System ab 1. Jänner nächsten Jahres vereinheitlichen, kommen aber letztendlich nicht vom Fleck bei den Verhandlungen, Mario Freis.
2: Ja, das stimmt. Das SPÖ-geführte Sozialministerium und das ÖVP-geführte Familienministerium werfen sich nämlich gegenseitig vor, bei den Gesetzesplänen nicht weiterzukommen bzw. eigene Entwürfe ohne ausreichende Abstimmung vorzulegen. Der steirische FPÖ-Soziallandesrat Hannes Amesbauer stellt dazu heute klar, gegen eine österreichweit einheitliche Regelung sei nichts einzuwenden, aber nur dann, wenn die Richtung stimme.
3: Inhaltlich ist mir nach wie vor nicht klar, wo die Bundesregierung mit ihrer Reformankündigung überhaupt hin will. Eine Vereinheitlichung nach Wiener Vorbild kommt für die Steiermark keinesfalls in Frage. Die steirische Linie muss der Maßstab sein. Sozialhilfe als temporäre Unterstützung für jene, die sie wirklich brauchen. Verbunden mit klaren Pflichten, Arbeitsanreizen und wirksamen Sanktionen. Jedenfalls darf die Sozialhilfe kein Pull-Faktor für illegale Migration sein.
2: In der Steiermark habe man die Sozialunterstützung längst schon grundlegend reformiert, während der Bund schon seit Monaten über eine Reform diskutiere, so Landesrat Amesbauer. Das ehemalige Pflege- und Heimkind Walfried Janker hat das Land Steiermark per Amtshaftungsklage auf rund 600.000 Euro Schadenersatz wegen schwerer Misshandlungen in seiner Kindheit verklagt. Er hat den Prozess aber verloren, weil die Ansprüche verjährt waren und laut Janker seine Anwältin wesentliche Punkte zur Verjährung nicht eingebracht hatte. Er hat lediglich 25.000 Euro Entschädigung erhalten und sollte zusätzlich noch rund 25.000 Euro an Prozesskosten zahlen. Nun will das Land Steiermark laut einem Bericht der Kronenzeitung auf die Prozesskosten verzichten, wegen außergewöhnlicher Umstände und da der Betroffene anerkanntes Missbrauchsopfer sei, erklärt Landeshauptmann Mario Kunasek. Die KPÖ fordert außerdem einen Verjährungsverzicht für Missbrauchsopfer in steirischen Heimen und Pflegefamilien. Und die Polizeiinspektion Langenwang nimmt am kommenden Mittwoch nach weniger als 6 Monaten Bauzeit ihren Betrieb im neuen Gebäude an der Grazer Straße auf. Der Neubau ersetzt das abgerissene alte Gebäude und beherbergt neben der Polizeiinspektion auch wieder die Sparkasse und die Bäckerei Köck. Die offizielle Eröffnung ist für Ende Oktober geplant. Und damit Fritz zu dir und den Wetteraussichten.
0: Dankeschön, Mario. Heute Nachmittag schwül und launisches Wetter, würde ich einmal sagen. Schauer, kräftige Gewitter und Wind sorgen für Kreuz- und Querfrisuren. Dazwischen Sonnenbrillenwetter mit 26 bis 35 Grad. In Neumarkt regnet es bereits bei 28 Grad, noch Rottenmann stark bewölkt. Bei 27 Grad in Zeltweg, ja, so ein Wechselspiel zwischen Herregnern und wieder Sonneblinzeln, 29 Grad und in Liezen, da gibt es 27 Grad am Hauptplatz. In der Nacht anfangs noch Gewitter, also freundlich sein, später dann ruhig bei 22 Grad als Höchstwerte in der kommenden Nacht. Der Radio Grün-Weiß Verkehrs- und Blitzreport um 15.33 Uhr, fast 34, A2 Südautobahn, nö, A9 Bürnautobahn haben wir jetzt. Da gibt es eine Sperre des Blabutstundels. Grund ist ein defektes Fahrzeug, außerdem Blockabfertigung vor den beiden Gradkorntunneln und dem Schadnerkogeltunnel. Umgeleitet wird über die B67 und das Grazer Stadtgebiet, aber hier gibt es auch Stau, also bitte ein bisschen Geduld, das solltet ihr mitbringen heute Nachmittag. B320, auch da ist Geduld gefragt. Stau wegen Asphaltierungsarbeiten zwischen Bruckern und Gröbming, Zeitverlust etwa 20 Minuten. Und gestaut wird wegen Verkehrsüberlastung in der Bundigammer Straße, am Bahnhofgürtel und am Glacis in Graz. Hier dauert es jeweils 10 Minuten länger. Egal, wo ihr gerade staut, fasst euch in Geduld. Ansonsten könnt ihr mit mir telefonieren. 0832 43 43, dreimal die Null. Das ist nämlich die Nummer unserer Verkehrshotline. Gute Fahrt.
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0: Das ist einfach mehr Musik, mehr Abwechslung im Treffpunkt Steiermark auf Radio Grün-Weiß. Und hier ist der Sport mit Andreas Meinhardt.
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2: Fußball, der LASK verliert das Champions League Quali Hinspiel bei Celtic Glasgow gestern mit 0:3. Die Leistung der Linzer war aber nicht so schlecht, wie es das Ergebnis vermuten lässt. Man scheitert letztlich an der schlechten Chancenauswertung. Trainer Didi Kübauer im Kanal Plus Interview.
3: Aus diesen Chancen musst du nicht ein Tor machen, musst du zwei, wenn nicht drei Tore machen. Und das ist das, was vielleicht das größte Manko in dem Spiel war. Wir werden den Kopf in den Sand stecken, beziehungsweise wir haben jetzt noch ein Heimspiel und werden da alles daran setzen, dass wir das unmöglich noch schaffen.
2: Das Rückspiel in Linz steigt nächste Woche Dienstag. Heute im Europa League Playoff um 18 Uhr trifft Salzburg auf den schwedischen Meister Mjällby und im Conference League Playoff, da spielt Rapid um 20.45 Uhr bei den Hearts of Midlothian und die Wiener Austria dreht um 21 Uhr bei Sporting Braga in Portugal an. Zum heimischen Fußball. Der GAK gastiert im Rahmen der vierten Bundesliga-Runde morgen um 19.30 Uhr bei der SV Ried. Auf der Trainerbank sitzt nach der Trennung von Ferdinand Feldhofer interimistisch Joachim Standfest. Ob aus dieser vorübergehenden Lösung eine fixe wird oder doch noch ein neuer Cheftrainer kommt, darauf will sich Sportdirektor Andreas Lienhardt noch nicht festlegen.
4: Ja, ich habe den Auftrag, des Vorstands erhalten, eine Kandidatenliste zu erstellen. Da ist der Joachim Teil davon und ja, ich weiß, dass er die Mannschaft bestens kennt und versucht natürlich jetzt am Freitag einmal zu stabilisieren. Ich denke, das ist nach 8 Gegentoren nicht so einfach.
2: Der GAK also morgen in jedem Fall mit Joachim Standfest auf der Trainerbank gegen Ried um 19.30 Uhr. Sturm empfängt am Samstag Austria Lustenau und Hartberg spielt am Samstag um 17 Uhr in Altach. Noch zum American Football. Die Graz Giants werden die Titelverteidigung in der neuen Saison unter Max Buchstein in Angriff nehmen. Der neue Chefcoach löst Stefan Bocconi ab, der aus privaten Gründen nach Wien zurückkehrt. Buchstein war jahrelang bei den Vienna Vikings als Spieler tätig.
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0: Dankeschön, Andreas Meinhardt, für den Sport. Und aufpassen heißt jetzt im Raum der A9 der Bürnautobahn und zwar zwischen Schoberpass und St. Michael. Da braut sich gerade ein richtiges Gewitter zusammen. Das gibt Starkregen dort und es scheppert schon anständig. Also bitte aufpassen in diesem Bereich. Auch Eisenerz wird bald auf ein Gewitter zusteuern und im Lachtal und im Bölstal, da scheppert es ebenfalls in der Steiermark.

0: Schöne Musik aus der Steiermark, Steffi Berger und Sehnsucht nach Florenz. Aufpassen heißt, ab heute gelten strengere Gesetze, was Nikotinprodukte angeht. Das berichtet gleich Christina Adler in den Nachrichten um 16 Uhr.
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1: Im Studio Christina Adler. Zugfahren liegt bei den Österreicherinnen und Österreichern im Trend. Die Fahrgäste wünschen sich aber Verbesserungen, zeigt der neue Bahntest des Verkehrsclubs Österreich. Christian Kratzer vom VCÖ.
2: Die Fahrgäste wünschen deutliche Verbesserungen beim Bahnfahren in Österreich. 4 von 10 Fahrgästen sehen Verschlechterungen beim Preis-Leistungs-Verhältnis in den vergangenen 12 Monaten. Zugausfälle, Störungen, aber auch mangelnde Abstimmung von Bus und Bahn und Unpünktlichkeit.
1: Insgesamt haben Menschen in Österreich im vergangenen Jahr aber 100 Millionen Kilometer mehr Strecke mit der Bahn zurückgelegt. Das zeigt sich auch im Bahntest, wo rund 3 von 10 Fahrgästen sagen, dass sie mehr mit dem Zug gefahren sind als früher. Nach einer Explosion in einer Pyrotechnikfirma in Winzendorf in Niederösterreich ist es heute Nachmittag zu einem Großeinsatz der Feuerwehr gekommen. Eine schwer verletzte Person musste ins Spital gebracht werden. Mittlerweile ist der Brand unter Kontrolle, die Nachlöscharbeiten dauern aber noch an. Wie es genau zur Explosion gekommen ist, ist derzeit noch unklar. Ab heute gelten strengere Gesetze, was Nikotinprodukte angeht. Einerseits darf man Nikotinbeutel erst ab 18 Jahren kaufen. Andererseits ist es ab sofort verboten, auf Spielplätzen Zigarettenstummel wegzuwerfen. Wer erwischt wird, zahlt bis zu 500 Euro Strafe. Das Gesetz soll vor allem Kinder schützen. Ende des Jahres werden dann Einweg-E-Zigaretten verboten. Nicht nur E-Autos oder Busse, auch Flugzeuge sind mittlerweile schon mit Elektroantrieb unterwegs. Die schwedische Firma Heart Aerospace hat mit der Heart X1 einen 27-minütigen Testflug in den USA absolviert. Das Flugzeug ist gut 23 Meter lang und bietet Platz für rund 30 Passagiere. Das geplante Serienmodell soll ab 2031 starten, allerdings als Hybrid, also mit Batterie und einem weiteren Antrieb.
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3: Na, das Wetter bleibt heute Nachmittag ziemlich schwül und ziemlich launisch, würde ich einmal sagen. Eine Gewitterfront ist gerade über Mautern drüber gezogen, bewegt sich jetzt in Richtung Leoben und dann weiter in Richtung Hochschwabgebiet. Aber die nächste Gewitterzone wartet schon wieder über den Pölstal. Regenschirm also nicht vergessen, vor allem wenn ihr westlich in der Obersteiermark unterwegs seid, dann gibt es da Schauer und kräftige Gewitter, die durchziehen und kräftiger Wind, der sorgt für eine richtige Frisurenvielfalt. Zwischendurch blinzelt etwa die Sonne durch, noch im Süden der Steiermark. 26 bis 33 Grad sind die Höchstwerte. In Fronleiten gibt es momentan Regen bei 31 Grad, 26 Grad. In Neumarkt ebenfalls Regen, in Seckau regnet es, in Gröbing regnet es und in Zeltweg regnet es. In Zeltweg zum Beispiel noch bei 28 Grad. Am Abend und in der Nacht rumpelt es anfangs noch kräftig, später beruhigt sich das Ganze und die Tiefstwerte sinken auf 15 bis 21 Grad. Für viele der Ausblick auf morgen Freitag. Vielleicht ist er Feier und gesagt, jo, da gehört der Schirm dazu. Wird weniger heiß, das ist aber die erste schlechtere Nachricht. Sonne, Wolken und am Nachmittag wieder einzelne Schauer oder Gewitter. Und Wind, der hat auch wieder sein Tun. Hüte festhalten am Nachmittag. 24 bis 30 Grad sind die Höchstwerte.
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3: 16 Uhr, 4 Minuten im Bereich Mautern auf der A9 zwischen Schoberpass und St. Michael. Starker Regen, also bitte Tempo zurücknehmen, Aquaplan in Gefahr. Bleiben auf der A9 der Bürnautobahn Richtung Spielfeld. Da gibt es jetzt wieder Blockabfertigung am Blobutsch-Tunnel, bei den Gradkorn-Tunneln und beim Schadnerkogel-Tunnel. Der Grund ist die Verkehrsüberlastung. Umleitung geht über die B67 und das Grazer Stadtgebiet, aber auch dort gibt es Stau. B320 Enstalstraße in beiden Richtungen, Stau wegen Asphaltierungsarbeiten zwischen Bruckern und Gröbming, Zeitverlust hier etwa 20 Minuten. Und einen Blitzer hat uns der Hermann gemeldet. Dankeschön, A2 Südautobahn in beiden Richtungen bei Ilz von der Brücke herab. Dort wird eure Geschwindigkeit gemessen. 038 42 43 dreimal die 0 oder via WhatsApp 0664 22 22 99 4. Einen schönen Nachmittag.
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3: Ja, der feine Treffpunkt am Donnerstag. In dieser Stunde geht es um unseren Kalender. Alle 4 Jahre bekommt ja der Februar einen kleinen Bonustag, würde ich einmal sagen, spendiert. Statt 28 hat er plötzlich 29 Tage. Als ob der Februar sagen würde, hey, Alter, ich kann auch länger. Aber warum braucht unser Kalender diesen Extratag überhaupt und was würde passieren, wenn wir ihn einfach weglassen würden? Das klären wir im Treffpunkt Steiermark. Schön, dass ihr mit dabei seid.

0: Die Nokis und eins im Treffpunkt Steiermark auf Radio Grün-Weiß. Alle 4 Jahre gönnt sich unser Kalender einen Tag extra. Den 29. Februar. Aber warum braucht es diesen Bonus überhaupt? Die Antwort liegt nicht im Kalender, sondern an unserer Erde. Hören wir mal rein.
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2: Habt ihr gewusst, warum wir überhaupt Schaltjahre brauchen? Eigentlich hat ein Jahr nicht genau 365 Tage. Die Erde braucht für einen Umlauf um die Sonne nämlich rund 365 Tage und knapp 6 Stunden. Genauer gesagt etwa 365 Tage, 5 Stunden und 49 Minuten. Diese paar Stunden klingen zwar nicht nach viel, würden sich aber mit der Zeit summieren. Ohne Schaltjahre würden unsere Kalender jedes Jahr ein Stück hinter der tatsächlichen Jahreszeit zurückbleiben. Nach etwa 4 Jahren wäre bereits fast ein ganzer Tag Unterschied entstanden. Und nach rund 100 Jahren würden Frühling, Sommer, Herbst und Winter schon fast ein Monat zu früh beginnen. Deshalb bekommt der Februar alle 4 Jahre einen zusätzlichen Tag, den 29. Februar. Ganz so einfach ist es allerdings nicht. Jahre, die durch 100 teilbar sind, sind normalerweise keine Schaltjahre. Es sei denn, sie sind auch durch 400 teilbar. Deshalb war das Jahr 2000 ein Schaltjahr, das Jahr 1900 dagegen nicht. Schaltjahre sorgen dafür, dass unser Kalender mit der Bewegung der Erde um die Sonne im Takt bleibt, damit Weihnachten auch in Zukunft im Winter und nicht irgendwann im Sommer gefeiert wird.
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0: Eigentlich ganz interessant. Tja, selbst die Erde hält sich nicht minutengenau an unseren Kalender. Deshalb gibt es ja alle 4 Jahre diesen Zeitnachschlag. Ich würde mal sagen, praktisch. Naja, außer man hat am 29. Februar Geburtstag. Also was ich mich persönlich immer frage, darf man eigentlich in einem Schaltjahr ein Auto fahren mit einer Automatik?
3: Du bist so saublöd.
0: Ja, ich weiß, so bin ich. Schönen Nachmittag wünsche ich euch.

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1: Im Studio Christina Adler. Bei der Förderung für Photovoltaikanlagen in Österreich soll es ab dem nächsten Jahr Änderungen geben, heißt es kürzlich aus dem Wirtschaftsministerium. Kleine PV-Anlagen sollen dann nicht mehr gefördert werden. Stattdessen will die Regierung vor allem Stromspeicher finanziell unterstützen. So soll der Überschuss von Solarstrom vom Tag auch am Abend genutzt werden können. Außerdem fällt das bisherige Prinzip, wer zuerst kommt, malt zuerst, auch weg. Beim letzten Call war der Fördertopf ja nach wenigen Minuten leer. Förderanträge sollen künftig erst nach der Installation der Anlage und Rechnungslegung gestellt werden können. Jugendkriminalität wird in Österreich immer mehr zum Problem, besonders in Wien. Dort gibt es immer wieder Jugendbanden, die einbrechen und andere bedrohen. Die Polizei reagiert da mit Schwerpunktaktionen. Auch Polizisten aus anderen Bundesländern helfen aus. Die Regierung plant sogenannte Gefängnisse light für strafunmündige Täter, wie die Auszeit-WG in Wien nun auch österreichweit einzuführen. Auch das Messertrageverbot soll bald österreichweit kommen. Wegen des Verdachts auf Untreue steht der ehemalige Linzer Bürgermeister Klaus Luger morgen wieder vor Gericht. Beim ersten Termin Anfang Juli hat er sich ja nicht schuldig bekannt. Er soll dem späteren Geschäftsführer der Linzer Veranstaltungsgesellschaft LIVA bei der Bewerbung geholfen haben. Morgen soll Luger dazu aussagen, im Fall einer Verurteilung drohen ihm bis zu 3 Jahre Haft. Gute Nachrichten gibt es heute von Österreichs Tourismus. Die Sommersaison läuft für viele Hotels und Gastronomiebetriebe besser als erwartet. Das zeigt eine Umfrage der WKO unter 600 Betrieben. 78% der befragten Betriebe sind mit dem bisherigen Verlauf zufrieden und auch für den Herbst sind die meisten optimistisch.
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